Also eines Nachts lagen Bernhard und ich im Bett. Wir haben das Licht ausgemacht und gucken so irgendwie oben in die Decke, so oben halt irgendwie an die Decke ran, und uns erscheint ein phosphorfarbenes Hakenkreuz an der Decke. Und ich denke mir irgendwie, dass ich nicht spinne und dass Bernhard nicht spinnt, und wir machen auch das Licht an und sehen halt nichts mehr, machen das Licht wieder aus und es ist halt immer noch da. Und am nächsten Tag ist es halt weg. Das ist eigentlich alles.

0: Die Mächtigen der deutschen Industrie passten sich dem Regime an. Sie behielten ihre Fabriken und waren endlich wieder, was sie immer schon zu sein begehrten: Herren im eigenen Haus.
1: Die Zerschlagung der Gewerkschaften im Mai 1933, der Aufbau einer neuen Zwangsorganisation für alle Arbeiter und Angestellten, später auch für die Arbeitgeber der Deutschen Arbeitsfront, die Einsetzung von Treuhändern der Arbeit, die für den generellen Lohnstopp sorgen sollten, den das Regime sogleich verordnet hatte, der beginnende Wirtschaftsaufschwung, rasch sinkende Arbeitslosenzahlen und die mit erbarmungsloser Härte erzwungene Ordnung im Lande. Das alles waren in der Sicht der Industrie Pluspunkte für das Regime. Blutige Gewaltakte von SA und SS, die sich alsbald zum staatlich sanktionierten Massenmord steigerten, ja nun, Alfred Krupp von Bohlen und Halbach, Sohn und Erbe des industriellen Gustav Krupp, antwortete nach dem Krieg in Nürnberg amerikanischen Offizieren, die ihn vernahmen, auf die Frage, warum die Familie Krupp sich für Hitler erklärt habe.
2: Die Wirtschaft braucht eine ruhige oder aufwärtssteigende Entwicklung. Infolge des Kampfes zwischen den vielen Parteien und der Unordnung gab es keine Möglichkeit für aufbauende Tätigkeit. Wir Kruppianer sind keine Idealisten, sondern Realisten. Mein Vater war Diplomat. Wir hatten den Eindruck, dass Hitler uns solch eine gesunde Entwicklung bescheren würde. Tatsächlich hat er das getan. Das Parteiwesen vorher war wild. Hitler plante und handelte.
1: Befragt, was er von der antijüdischen Politik der Nazis gewusst und gehalten habe, beschied Alfred Krupp seine Nürnberger Vernehmer, von der Ausrottung der Juden habe er nichts gewusst und im Übrigen?
2: Wenn man ein gutes Pferd kauft, muss man ein paar Mängel hinnehmen.

0: Ist es denn wirklich so, dass wir jeden Dreck, der vom Westen kommt, nur kopieren müssen? Ich denke, Genossen, mit der Monotonie des Je, Je, Je und wie das alles heißt, ja, sollte man doch Schluss machen.
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0: Ende 1925 hatte die Partei Hitlers weniger als 30.000 Mitglieder gehabt. 3 Jahre später, 1928, war die Mitgliedschaft auf über 100.000 angewachsen. Doch bei Wahlen blieb die NSDAP eine Splitterpartei. Für sie entschieden sich im Mai jenes Jahres, 1928, 800.000 Wähler. Die Deutschnationale Volkspartei konnte dagegen fast 4,5 Millionen Stimmen gewinnen. Und die KPD war damals 4-mal so stark wie die Partei Hitlers. Von den Sozialdemokraten mit über 9 Millionen Anhängern ganz zu schweigen.
1: Ich kann sagen, 25 bis 28 hatten wir einen Kampf nach zwei Richtungen zu führen. Erstens, der Kampf um die Hegemonie innerhalb der völkischen Gruppen und Parteien selbst. Und zweitens, einen Kampf gegen das belastende Wort Splitterpartei.
0: Nach dieser Wahl von 1928 bildeten Sozialdemokraten, katholisches Zentrum und kleinere bürgerliche Mittelparteien eine Regierung der Großen Koalition unter dem Kanzler Hermann Müller, SPD.
2: Diese Große Koalition hatte zunächst eine solide parlamentarische Mehrheit, aber im Zeichen einer schwieriger werdenden Wirtschaftslage geriet sie ins Schlingern.
0: Die Reichsregierung bemühte sich um eine Regulierung der hohen Reparationsschulden, die der Vertrag von Versailles den Deutschen auferlegt hatte. Ein nach dem amerikanischen Experten Owen D. Young benannter Plan verpflichtete das Deutsche Reich 1929, noch für die Dauer von 59 Jahren Zahlungen an die siegreichen Alliierten zu leisten, und zwar rund 2 Milliarden Goldmark jährlich. Das entsprach etwa 3,5% des Volkseinkommens in jenem Jahr 1929.
2: Gegen den Young-Plan entfesselte nun die politische Rechte eine zügellose Agitation. Deutschnationale, Stahlhelm und NSDAP brachten einen Gesetzentwurf ein, der den Reichskanzler und seine Minister mit Zuchthaus bedrohte, weil sie den Young-Plan akzeptierten. Im Zeichen dieses agitatorischen Feldzuges gegen den Young-Plan wuchs Hitler mehr und mehr in die Rolle eines gesellschaftsfähigen Partners der Deutschnationalen und anderer konservativer Gruppen hinein.
0: Nach dem New Yorker Börsenkrach, dem Schwarzen Freitag vom Oktober 1929, verschärfte sich die Weltwirtschaftskrise. Im Februar 1930 war die Zahl der Arbeitslosen in Deutschland bereits auf 3,5 Millionen angewachsen. Ein Streit um die Finanzierung der Arbeitslosenversicherung führte im März 1930 zum Bruch der Großen Koalition.
2: Die immer noch von einer parlamentarischen Mehrheit gestützte Regierung Hermann Müller scheiterte also an diesem vergleichsweise geringfügigen Problem. Hinter dem sozialpolitischen Konflikt über den Beitragssatz für die Arbeitslosenversicherung verbarg sich ein gewichtigeres Kalkül des rechten Flügels der bürgerlichen Koalitionsparteien. Ihre Repräsentanten waren des Bündnisses mit der SPD überdrüssig.
0: Der Zentrumspolitiker Heinrich Brüning wurde jetzt Kanzler. Gestützt auf das Vertrauen des greisen Reichspräsidenten Hindenburg, nicht mehr getragen von einer Parlamentsmehrheit.
2: Brüning bediente sich vielmehr der Sondervollmachten, die der Artikel 48 der Reichsverfassung dem Staatsoberhaupt und seinem Kanzler einräumte. Er schickte sich an, mit Hilfe von Notverordnungen zu regieren.
0: Als nun jedoch im Juli 1930 eine Reichstagsmehrheit Brünings Finanz- und Wirtschaftsnotverordnungen verwarf, lösten Präsident und Kanzler den Reichstag kurzerhand auf. Für Mitte September wurden Neuwahlen ausgeschrieben.
3: Endlich ist es soweit. Die Reichsschwatzbude ist geplatzt.
2: Jubelte das Berliner Sprachrohr der NSDAP, die Zeitung Der Angriff.
0: Herausgeber Dr. Josef Goebbels, der Gauleiter der Partei in der Reichshauptstadt.
3: Wir wollen einen Wahlkampf führen, wie ihn die parlamentarischen Bonzenparteien noch nie gesehen haben. Denn es ist unser Wille, dass der neu zu wählende Reichstag der letzte sein soll. Wir wollen legal Schluss machen mit dem System. Denn auf den September-Reichstag darf nur noch eins folgen. Das Dritte Reich der nationalen Arbeit und der sozialistischen Gerechtigkeit.
0: Alsbald waren blutige Zusammenstöße, vor allem zwischen Nationalsozialisten und Kommunisten, an der Tagesordnung.
2: Schon lange zuvor hatte Josef Goebbels, seit 1928 einer der 12 Reichstagsabgeordneten der NSDAP, erklärt, zu welchem Zweck seine Partei ins Parlament strebte.
3: Wir gehen in den Reichstag hinein, um uns im Waffenarsenal der Demokratie mit deren eigenen Waffen zu versorgen. Wir werden Reichstagsabgeordnete, um die Weimarer Gesinnung mit ihrer eigenen Unterstützung lahmzulegen. Wenn die Demokratie so dumm ist uns für diesen Bärendienst Freifahrkarten und Diäten zu geben, so ist das ihre eigene Sache. Uns ist jedes gesetzliche Mittel recht, den Zustand von heute zu revolutionieren. Auch Mussolini ging ins Parlament. Man soll nicht glauben, der Parlamentarismus sei unser Damaskus. Wir kommen als Feinde. Wie der Wolf in die Schafherde einbricht, so kommen wir. Jetzt seid ihr nicht mehr unter euch.
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Gefallen, die mit ihm in den Gefängnissen und Konzentrationslagern Chiles eingekerkert sind. Allen, die jetzt dafür bestraft werden, dass sie die Freiheit lieben, dass sie Gerechtigkeit fordern. Allen Vergessenen, derer unter der Volksfrontregierung Salvador Allende gedacht wurde. Allen Hoffnungslosen, die in den 3 Jahren der Unidad Popular mehr Hoffnung schöpften als in den 150 Jahren davor. Allen Unglücklichen, die ein kleines Stückchen vom Glück zu fassen schienen. Allen, denen die Mumios, die Mumien, nicht einmal eine bescheidene Zukunft gönnen.

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3: Sehr geehrtes Publikum, liebes deutsches Volk und alle anderen. Vielen Dank. Aber heute Abend geht es nicht um Applaus. Uns geht es um die Wahrheit. Um die Überwahrheit, um genau zu sein. Man hat mich auf die Bühne geschickt, um sie euch zu erklären. Mein Deutsch ist leider nicht so gut, deshalb lese ich die Wahrheit vom Blatt ab. Heiner Müller glaubte, dass das deutsche Publikum nur eine militante Sprache versteht. Denn ihr Deutschen dient gerne, noch lieber gehorcht, ihr Autoritäten. Deshalb kann man euch auch nicht vertrauen. Und hassen ist nicht eure Stärke. Es war der Grund für 2 Weltkriege. Der dritte wird der letzte sein. Für Hegel ist die 3 die Zahl des Ganzen oder des Wahren. Für euch ist das die 0. Immer muss dem Biest der letzte Kopf abgehackt werden. Ihr ertragt die Augen nicht, die Haut, das Fleisch, die Seelen der anderen. Ihr fühlt euch bedroht. Er betet eine Wahrheit an, die das Ähnliche, den Tod, bedeutet. Lasst euch vom Geist, von Vernunft vollkommen verschlingen. Sie sind das Ende vom Ende. Nicht Heideggers Sein zum Tode, sondern das Sein zum Unendlichen steht an eurem Ende. Euer Selbstsein ist nicht das Volk, sondern ein Element in der Klasse Gottes. In der Klasse Gottes. Rasse ist keine Metaphysik, sondern Zeichen des Verfalls. Das Unendliche ist das höchste Gut und allumfassend. Außerhalb gibt es nichts. Außerhalb gibt es nichts. Ein anderes Wort dafür ist Liebe. Wenn nicht in der Liebe weilt, dann gibt es nicht, dann gibt es nicht. Liebe Deutsche, wir vertrauen euch nicht. Wir haben euch das ganze Schauspiel mit der Schuld und der Sühne nach dem Krieg nie geglaubt. Für das Gegenteil brauchen wir einen Beweis. Deshalb lassen wir uns in eure Herzen und Eingeweiden nieder. Wir kriechen in eure Betten. Wir schlagen euch nicht die Köpfe ein. Wir verändern eure Gene. Wir modifizieren eure Sein. Wir sind das Volk. Und lang lebe Deutschland!

Ich habe mir einmal in meinem Leben gewünscht, durch dieses Brandenburger Tor zu gehen. Und zwar in den anderen Teil zu gucken. Ich war noch nie da drüben, weil ich mir keine Tante

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Die Ärzte nehmen mich nicht ernst, weil ich schon mal gesagt habe, der Arzt wollte mich in eine Psychiatrie schicken, weil die Medizin auch nicht mehr hilft.

0: Nächste Station, Neukölln. Übergang zu den S-Bahn-Linien 45, 46, 47 und zur U-Bahn-Linie 7.
1: Ja, ja.
2: Was hat er gerade gesagt?
3: Du schnierst in dir, hat er gesagt.

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0: Also eine Bekannte meiner Schwester hat, um high zu werden, Rohypnol genommen. Das sind so starke, schmerztötende Beruhigungstabletten. Dann war sie von den Dingern aber irgendwie ein bisschen zu beruhigt und wollte sich einen Kaffee machen. Hat dazu den Herd angeschaltet und wurde da währenddessen immer müder. Hat sich so auf ihren Arm gelegt und ist dabei dann eingeschlafen. Und als sie wach wurde, war ihr ganzer Arm verkohlt. Dann musste sie ins Krankenhaus. Der Arm musste ihr dann amputiert werden.
1: Ich habe keine Unruhe.

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